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1: Ich bin Dirk Zeitler. Auf der Online-Plattform Shein verkaufte Kleidung ist zum Teil stark mit Chemikalien belastet und reißt damit europäische Grenzwerte. Das geht aus Untersuchungen des Bremer Umweltinstituts im Auftrag der Deutschen Umwelthilfe hervor. 7 von 8 getesteten Kleidungsstücken verstießen demnach gegen EU-Grenzwerte. Shein will die Produkte vorerst aus dem Sortiment nehmen und die Vorwürfe prüfen. Die Hitzewelle hat zum Ausklang des Wochenendes ihren Höhepunkt erreicht und klingt jetzt ab. Die neue Woche startet deutlich angenehmer. An 3 aufeinanderfolgenden Tagen waren vorher Hitzerekorde für Deutschland aufgestellt worden.
2: Freitag 41,3 Grad im Saarland, Samstag 41,4 in Sachsen-Anhalt und schließlich Sonntag 41,7 Grad in Brandenburg. Auch die heißeste Nacht, die hierzulande je gemessen wurde, hat uns die jüngste Hitzewelle beschert. Im ostsächsischen Kubschütz sank das Thermometer nicht unter 29,4 Grad. Wissenschaftler sagen, diese extremen Temperaturen wären ohne den Effekt des Klimawandels so gut wie ausgeschlossen. Nach Berechnungen der Organisation World Weather Attribution wäre ein solches Wetterereignis vor 50 Jahren rund 3,5 Grad weniger heiß verlaufen. Thomas Bleskin, Nachrichtenredaktion.
1: Wie viel Geld bekommen Beamte, wenn sie im Ruhestand sind? Der Ökonom Peter Bofinger fordert Änderungen bei der Berechnung dieser Pensionen, denn es gebe die Tendenz von Beförderungen von Beamten kurz vor Ende ihrer Laufbahn, damit sie eine schöne Pension kriegen, sagte Bofinger der Neuen Osnabrücker Zeitung.
3: Die Höhe der Rente hängt davon ab, wie hoch das Einkommen im gesamten Berufsleben war. Bei Beamten richtet sich die Pension dagegen nur nach der Höhe der Bezüge in den letzten beiden Dienstjahren. Entsprechend stärker wirkt sich also eine späte Beförderung aus. Um diesen Effekt zu verkleinern, spricht sich Bofinger dafür aus, die Berechnungsgrundlage auf die bis zu 10 letzten Berufsjahre zu erweitern. Pensionen sind ein riesiger Kostenfaktor für Staat und Steuerzahler. 2024 waren es zum Beispiel unterm Strich fast 57 Milliarden Euro, Tendenz steigend. Jan-Henner Reitze, Berlin.
1: Zum Sport. Kanada-Umrückkehrer Alphonso Davies hat erstmals in seiner Geschichte das Achtelfinale einer Fußball-WM erreicht. Gegen Südafrika gewann das Team um den Bayern-Star im ersten Sechzehntelfinale der WM-Geschichte 1:0. Steven Eustachio erzielte in der Nachspielzeit das erlösende Tor und verhinderte eine Verlängerung.
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1: Ich bin Uli Reitinger. Deutschland hat ein glühend heißes Wochenende erlebt. Noch nie war es hierzulande so heiß. Es gab gleich mehrere Hitzerekorde binnen weniger Tage. Der Wochenstart bringt in den meisten Regionen zumindest etwas Abkühlung.
2: Der aktuelle vorläufige Temperaturrekord kommt aus dem Osten Brandenburgs. In Neißemünde im Landkreis Oder-Spree wurden gestern Nachmittag 41,7 Grad Celsius gemessen. Es war die dritte Bestmarke bundesweit innerhalb nur eines Wochenendes. Damit dürfte der Juni 2026 wettertechnisch in die Geschichte eingehen. Diana Kramer, Nachrichtenredaktion.
1: Der Tankrabatt ist nach Einschätzung des Münchner IFO-Instituts nur teilweise bei den Verbrauchern angekommen. Für Diesel errechneten die Experten eine Weitergabe von durchschnittlich 12 Cent pro Liter. Das wären deutlich weniger als die 16,7 Cent, um die die Steuer gesenkt wurde. Super E5 und Super E10 liegen mit einer errechneten Weitergabe von 17 und 16 Cent pro Liter dagegen sehr nah am Wert der Steuersenkung. Der Aufzug bleibt statistisch gesehen bei einer von 300.000 Fahrten stecken. Das geht aus einer Auswertung von 1,25 Milliarden Fahrten mit rund 20.000 Anlagen in Deutschland hervor, die das Aufzugunternehmen Hund Consult erstellt hat. In Häusern mit 2 bis 4 Geschossen liegt die Quote bei 0,48 Fällen je 100.000 Fahrten. Bei 10 bis 12 Geschossen sinkt sie deutlich. Denn bei niedrigen Fahrhöhen handelt es sich oft um Hydrauliksaufzüge, die anfälliger sind als Seilaufzüge. Zum Sport. Bei der Fußball-WM heißt es für die deutsche Nationalmannschaft heute zum ersten Mal alles oder nichts. Im Sechzehntelfinale in Boston muss das Team von Bundestrainer Nagelsmann gegen Paraguay gewinnen, damit der Traum vom 5. WM-Titel weiterlebt.
3: Wenn du gewinnst, ist alles perfekt. Wenn du verlierst, ist alles shit. Also müssen wir gewinnen. So einfach hat es der Bundestrainer auf den Punkt gebracht. Julian Nagelsmann deutet an, taktisch etwas ändern zu wollen. Ziemlich sicher ist schon mal, dass Nele Braun zurückkehren wird in die Startelf für David Raum. Hier in Boston haben sich die deutschen Fans standesgemäß eingestimmt auf das Spiel. Beim Baseball. Über 1000 Deutsche waren im Stadion der Red Sox. Aus Boston Thomas Bremser.
1: Der erste Achtelfinalist steht schon fest. Co-Gastgeber Kanada setzte sich am Abend mit 1:0 gegen Südafrika durch und trifft jetzt auf den Sieger der Partie Niederlande-Marokko.
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1: Ich bin Uli Reitinger. Nach Angaben des Deutschen Wetterdienstes ist der Juni 2026 einer der wärmsten seit Messbeginn gewesen. Er dürfte unter den Top 3 landen, heißt es. Die genaue Auswertung veröffentlicht der Wetterdienst am Mittag. Vorab verrät der DWD, der Juni war vergleichsweise niederschlagsarm und hatte viele Sonnenstunden. Die Hitzewelle hatte Deutschland am Wochenende Extremtemperaturen in Serie beschert. Im brandenburgischen Neiße-Münde wurde mit 41,7 Grad die bislang höchste Temperatur in Deutschland registriert. Kleidungsstücke des Online-Händlers Shein enthalten nach Untersuchungen der deutschen Umwelthilfe zum Teil zu viele Schadstoffe. Mehrere Produkte überschritten demnach EU-Grenzwerte. Shein hat eine Prüfung angekündigt.
2: Laut Umwelthilfe verstießen von 18 untersuchten Kleidungsstücken 7 gegen EU-Vorgaben. Das Bremer Umweltinstitut fand unter anderem hohe Konzentrationen sogenannter Ewigkeitschemikalien, die sich im Körper anreichern können, sowie bedenkliche Weichmacher. In einer Kinderjacke wurde ein Grenzwert um mehr als das 1000-fache überschritten. Bei Damenstiefeln lag ein Weichmacher um das fast 200-fache über dem zulässigen Wert. Thomas Bleskin, Nachrichtenredaktion.
1: Wie viel Geld bekommen Beamte, wenn sie im Ruhestand sind? Der Ökonom Peter Bofinger fordert Änderungen bei der Berechnung der Pensionen. Denn es gäbe die Tendenz von Beförderungen von Beamten kurz vor Ende ihrer Laufbahn, damit sie eine höhere Pension bekommen, sagte Bofinger der Neuen Osnabrücker Zeitung.
3: Die Höhe der Rente hängt davon ab, wie hoch das Einkommen im gesamten Berufsleben war. Bei Beamten richtet sich die Pension dagegen nur nach der Höhe der Bezüge in den letzten beiden Dienstjahren. Entsprechend stärker wirkt sich also eine späte Beförderung aus. Um diesen Effekt zu verkleinern, spricht sich Bofinger dafür aus, die Berechnungsgrundlage auf die bis zu 10 letzten Berufsjahre zu erweitern. Pensionen sind ein riesiger Kostenfaktor für Staat und Steuerzahler. 2024 waren es zum Beispiel unterm Strich fast 57 Milliarden Euro, Tendenz steigend. Aus Berlin, Jan-Henner Reitze.
1: Und noch zum Sport. Die deutsche Fußballnationalmannschaft kann sich im 16. Finale der WM gegen Paraguay heute keinen weiteren Patzer erlauben. Um 22.30 Uhr geht es für das Team von Bundestrainer Nagelsmann im Boston Stadium um den Einzug in die Runde der letzten 16. Am Abend hat Kanada vorgemacht, wie es geht. Der Co-Gastgeber setzte sich im 16. Finale mit 1:0 gegen Südafrika durch und trifft jetzt auf den Sieger des Spiels Niederlande, Marokko.
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1: Hola, buenos días. Lo siento, pero hoy lo vamos a repetir y lo trabajaremos mucho más. Ja, Sie haben gehört, das lo kann man sehr häufig verwenden. Herzlich willkommen beim Spanischkurs und wir machen weiter mit den Pronomen. Wie Sie gerade schon gehört haben, lo vamos a repetir. Wir werden sie wiederholen oder es wiederholen. Und ja, das ist ja nicht ganz einfach gewesen. Wir haben bislang zu den Pronomen einmal eine Tabelle aufgeführt. Und dann haben wir die ersten beiden Regeln durchgenommen zu den Pronomen. Wir wissen oder Sie wissen mittlerweile, aha, lo und la, beziehungsweise los oder las, ist Akkusativ, der Wen-Fall. Und le, beziehungsweise les, ist der Dativ. Und Sie wissen auch, dass wir diese Pronomen sehr häufig im Spanischen verwenden. Sie jetzt vielleicht noch nicht so oft, aber wenn Sie mit einem Spanier sprechen, kommen diese Pronomen mit Sicherheit in jedem zweiten, dritten Satz vor. Also wichtig, wir müssen dadurch, Sie müssen sich das anschauen und Sie müssen so viele Übungen wie möglich hierzu durchnehmen. Wir waren bei der Regel Nummer 3 stehen geblieben. Ich wiederhole nochmal ganz kurz die ersten beiden. Die Pronomen stehen immer vor dem konjugierten Verb, vor dem gebeugten Verb. Das heißt, er has visto a Pepe, lo has visto. Regel Nummer 2 war, die Pronomen können, müssen nicht, Vorsicht, sie können an das Gerundium angehängt werden, beziehungsweise auch an den Infinitiv. Also, estoy viendo lo oder voy a verlo. Ver die Grundform, lo einfach angehängt. Übrigens, das wird auch dann direkt zusammengeschrieben. Also es wird nicht irgendwie dahinter gesetzt. Und hier gibt es auch die Möglichkeit zu sagen, lo estoy viendo oder lo voy a ver. Deshalb ganz wichtig, die Pronomen können an das Gerundium angehängt werden, beziehungsweise an den Infinitiv. So, dritte Regel, die Pronomen müssen an den Imperativ angehängt werden. Pflicht. Sie müssen angehängt werden, wenn Sie eine Befehlsform geben. Vorsicht immer, wir reden hier immer von der positiven Befehlsform. Also wenn wir einen positiven Befehl geben, müssen wir die Pronomen anhängen. Llama a Maria, ruf Maria an, wenn ich jetzt Maria ersetze. Moment, Maria, das ist Akkusativ. Wen soll ich rufen? Maria. Es ist eine Frau, also la. Und dann müsste ich sagen llámala. Llámala. Es ist völlig unmöglich, völlig ausgeschlossen zu sagen la llama. So wie das bei den vorherigen Fällen möglich ist, geht es hier nicht. Auf gar keinen Fall. Immer llámala. Angehängt, zusammengeschrieben. Das klingt auch wesentlich energischer. Llámala. Also die Pronomen müssen an den Imperativ, müssen an die Befehlsform angehängt werden. Die Regel Nummer 4 ist jetzt für uns Deutsche fürchterlich gewöhnungsbedürftig, nämlich der Dativ erhält in der dritten Person, Singular oder Plural, immer ein le oder ein les, auch dann, wenn das Objekt vollständig vorhanden ist. Klingt jetzt kompliziert, ich lese nochmal vor, der Dativ, wem Fall also, erhält in der dritten Person, sprich er, sie, es oder sie in der Mehrzahl, immer ein le oder ein les, und zwar auch dann, wenn das Objekt, nämlich das, was wir eigentlich ersetzen wollen, vollständig vorhanden ist. Ein Beispiel. Im Deutschen würde ich sagen, ich gebe Juan ein Buch. Juan, wem gebe ich das Buch? Juan ist also in dem Satz vorhanden. Die Spanier setzen jetzt an den Anfang noch ein le. Le doy un libro a Juan. Das heißt, immer wenn ich eine dritte Person habe, im Dativ, muss ich ein le oder ein les mit in den Satz einbauen. Und zwar nach den Regeln, die wir bislang durchgenommen haben. In diesem Fall doy, ich gebe, ein gebeugtes Verb, ein konjugiertes Verb, also davor. Le doy un libro a Juan. Das le ist für uns Deutsche völlig überflüssig, für die Spanier durchaus nicht. Das heißt, immer muss, wir müssen immer bei dem Dativ in der dritten Person, nur in der dritten Person, ein le oder ein les mitverwenden. So, morgen werden wir noch einige Übungen dazu durchnehmen, denn heute ist die Zeit leider schon wieder abgelaufen. Hasta mañana, adios.
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2: Na, soweit also der Spanischkurs für heute. Morgen geht's hier an dieser Stelle weiter mit dem Lernen. Danke auch nochmal an Jens Kinderler. Bei uns der Spanischkurs ja in Zusammenarbeit mit der Sprachschule Sotes. Na, begrüße Sie, wünsche Ihnen einen guten Montagmorgen. Hier ist Wickely Jones.

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1: Mit Fabian von Davans. Mit Hitze und kräftigem Wind startet die neue Woche auf den Kanaren. Die Notfallbehörde hat ab heute Vormittag eine Präalerta für den gesamten Archipel aktiviert. Auf Lanzarote und Fuerteventura werden im Inselinneren und im Süden bis zu 32 Grad erwartet. Auf Gran Canaria kann es örtlich noch heißer werden. Dazu frischt der Nordostwind im Tagesverlauf deutlich auf. Besonders im Süden von Lanzarote und Fuerteventura sind starke Böen möglich. Die Behörden raten zu Wasserschatten und besonderer Vorsicht bei Kindern und älteren Menschen. Ein Badeunfall in Puerto del Carmen hat am Freitagabend einen großen Rettungseinsatz ausgelöst. In einem Hotelpool ist ein 5-jähriger Junge mit Anzeichen eines Ertrinkungsunfalls aus dem Wasser geholt worden. Rettungsdienst, Guardia Civil und Lokalpolizei sind zum Hotel gefahren. Sanitäter haben das Kind vor Ort stabilisiert. Danach ist der Junge mit einem medizinisierten Rettungswagen ins Hospital Molino Rossa gebracht worden. Die Polizei hat Ermittlungen aufgenommen. Der Fall zeigt erneut, wie schnell Pools für Kinder lebensgefährlich werden können. Auf Fuerteventura wird die Anbindung ans spanische Festland schwieriger. Ab morgen soll die direkte Fährlinie zwischen Puerto del Rosario und Cádiz wegfallen. Hintergrund ist das Auslaufen der staatlich gesicherten Dienstverpflichtung für diese Route. Die Partido Popular wirft der Zentralregierung fehlende Planung vor. Nach Darstellung der Partei müssen Transporte künftig über Lanzarote oder Gran Canaria laufen. Das kann Waren verteuern und Lieferketten komplizierter machen. Im Cabildo hat es parteiübergreifend Kritik an der Streichung gegeben.
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1: Wetter. Viel Sonne, kaum Wolken. Dafür gibt's starken Wind aus nördlichen Richtungen. Heute in Böen bis zu 45 km/h schnell. Die Tageshöchstwerte liegen im Tagesverlauf um 30 Grad. Sonnenuntergang um 20.56 Uhr. In der Nacht liegen die Tiefstwerte um 21 Grad. Tendenz? Keine Änderung in Sicht. Es bleibt heiß mit starkem Wind aus nördlichen Richtungen in Böen in den kommenden Tagen bis zu 40 km/h schnell.
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2: Erstmal danke, Fabian, soweit die Wetterprognose und die Lokalnachrichten. Nächste Ausgabe dann übrigens bei uns heute, um kurz vor 10:30. Grüß Sie, wünsche Ihnen einen guten Montagmorgen. Hier ist Megan Roderick.

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Na, Rochefort war das an diesem Montag und bei uns gleich wieder die Nachrichten aus Deutschland und der Welt. Danach geht's weiter mit den Insel-News, aber jetzt vor den aktuellen Meldungen haben wir auch noch Music. Steely Dan haben wir aufgelegt und das hier ist Benny King.

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1: Ich bin Uli Reitinger. Nach dem rekordverdächtig heißen Wochenende ist Abkühlung in Sicht, allerdings begleitet von teils schweren Unwettern. Vor allem im Süden und Osten Deutschlands drohen Hagel und heftiger Starkregen. Gestern Nachmittag wurde ein neuer Temperaturrekord gemessen. In Neiße-Münde im brandenburgischen Landkreis Oder-Spree war es 41,7 Grad heiß. Es war der dritte Rekord binnen weniger Tage. Für die schwarz-rote Koalition beginnt eine entscheidende Woche. Im Koalitionsausschuss wollen Union und SPD am Mittwoch mehrere Reformvorhaben auf den Weg bringen. Im Mittelpunkt stehen Rente, Gesundheit, Pflege und Steuerentlastungen.
2: Vor den Beratungen haben sich die Parteivorsitzenden gestern noch einmal im Kanzleramt abgestimmt. Kanzler Merz zeigte sich zuversichtlich, dass bei den Reformen Entscheidungen gelingen. Neben Änderungen bei Rente sowie Kranken- und Pflegeversicherung soll auch eine Entlastung kleiner und mittlerer Einkommen auf den Weg gebracht werden. Parallel steht der Haushalt für 2027 an. Um Finanzierungslücken zu schließen, plant die Bundesregierung unter anderem höhere Steuern auf Spirituosen und weitere alkoholische Getränke. Thomas Bleskin, Nachrichtenredaktion.
1: Greenpeace wirft der Bundesregierung eine Zunahme umweltschädlicher Subventionen vor. Die Regierung habe in diesem Jahr zusätzliche umweltschädliche Subventionen und Anreize in einem Gesamtwert von 11 Milliarden Euro eingeführt, kritisiert Greenpeace. Die Umweltschützer berufen sich auf eine Berechnung des Forums Ökologisch-Soziale Marktwirtschaft. Zu den Subventionen, die Greenpeace kritisiert, gehören der Ende Juni auslaufende Tankrabatt, eine erhöhte Pendlerpauschale, die Senkung der Ticketsteuer im Luftverkehr und der verbilligte Agrardiesel. Damit noch zum Sport. Die deutsche Fußballnationalmannschaft trifft am Abend im WM-16-Finale auf Paraguay. Nach der Niederlage im letzten Spiel gegen Ecuador machen sich viele Fans doch große Sorgen, ob das heute gut gehen kann. Bundestrainer Nagelsmann wird wohl einige personelle Änderungen vornehmen.
3: Es gibt taktische Überlegungen, ein bisschen was zu verändern. Ich werde jetzt nichts verraten. Wir freuen uns, wenn alle Fans uns unterstützen. Wir freuen uns auch, wenn die Experten, die Kritiker nach dem Spiel sagen, es war gut. Aber in aller Sinne geht es darum, dass wir uns so präparieren, in der Lage sind, ein gutes Spiel zu machen.
1: Anstoß des Deutschlandspiels ist erst um 22.30 Uhr. Gestern Abend wurde das 16-Finale eröffnet. Kanada besiegte Südafrika mit 1:0. Im Achtelfinale trifft der Co-Gastgeber der WM auf den Sieger der Partie Niederlande gegen Marokko.
4: Wetter. Viel Sonne, kaum Wolken, dafür gibt's starken Wind aus nördlichen Richtungen. Heute in Böen bis zu 45 km/h schnell. Die Tageshöchstwerte liegen im Tagesverlauf um 30 Grad. Sonnenuntergang um 20.56 Uhr, in der Nacht liegen die Tiefstwerte um 21 Grad. Tendenz? Keine Änderung in Sicht, es bleibt heiß mit starkem Wind aus nördlichen Richtungen in Böen in den kommenden Tagen bis zu 40 km/h schnell.
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5: Na, da hoffe ich doch mal, Sie hatten ein gelungenes Wochenende. Ich begrüße Sie an diesem Montag, heute ja der 29. Juni. Na, kurz vor 9 ist es. Einen guten Morgen wünsche ich Ihnen. Hier ist Brian Adams.

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Na, Eric Clapton war das an diesem Montag, heute der 29. Juni. Und das ist heute übrigens ganz offiziell der Tag der Umarmung. Oh, international wird dieser Tag heute gefeiert und aufgrund dessen sprechen wir gleich genau darüber mit Boris Breyer. Er ist der Pressesprecher der SOS Kinderdörfer weltweit und ich begrüße ihn gleich am Telefon zum Interview. Vorher noch Music mit Lena James und Anthony Hamilton, Yellow mit Jungle Bell haben wir aufgelegt und das hier ist Kenny Williams.

0: Nalila James und Anthony Hamilton waren das an diesem Montag, heute ja der 29. Juni. Und das ist heute übrigens ganz offiziell und international der Tag der Umarmung. Ja, auf den ersten Blick könnte man schon sagen, ist ein weiterer netter Gedenktag, aber ohne echte Relevanz. Allerdings, wenn man sich vor Augen führt, wie wichtig Umarmungen und menschliche Nähe tatsächlich sind, könnte man den Tag doch als durchaus relevant halten. Und weil wir genau das tun, spreche ich jetzt hier darüber am Telefon mit Boris Breyer, dem Pressesprecher der SOS Kinderdörfer weltweit. Schönen guten Morgen, Herr Breyer.
1: Guten Morgen.
0: Na, Herr Breyer, der heutige Tag der Umarmen klingt ja erstmal nicht ganz so wichtig. Auf der anderen Seite, Nähe, Wärme und Umarmungen sind ja doch eben die Basis des menschlichen Zusammenlebens, wie Sie in Ihren Einrichtungen ja auch eben auf der ganzen Welt vermutlich jeden Tag alles erleben, oder?
1: Absolut. Eine Umarmung wirkt auf den ersten Blick vielleicht wie eine ganz, ganz kleine Geste, aber tatsächlich steckt dahinter natürlich viel, viel mehr. Also Nähe, Zuwendung und Geborgenheit gehören wirklich zu den Grundbedürfnissen eines jeden Menschen und besonders natürlich von Kindern. Studien zeigen ja, dass verlässliche Bindungen entscheidend für eine gesunde, emotionale und soziale Entwicklung sind. Kinder brauchen natürlich eben nicht nur Nahrung, Bildung und ein Dach über den Kopf, sondern eben auch das Gefühl, da ist jemand, der mich sieht, der mich schützt und der mich gern hat. Und insofern geht es beim Umarmen um weit mehr als eine nette Geste. Es geht um Vertrauen und es geht um Zugehörigkeit.
0: Ja, und wie ist denn da Ihre Beobachtung? Kommt da all das aktuell vielleicht etwas zu kurz, um es mal sehr zurückhaltend zu formulieren?
1: So würde ich das zumindest empfinden. Viele Menschen fühlen sich, mein Eindruck zumindest, einsam oder haben das Gefühl, mit ihren Sorgen allein zu sein. Und nach Angaben der Weltgesundheitsorganisation fühlt sich weltweit etwa jeder sechste Mensch von Einsamkeit betroffen. Und gleichzeitig erleben wir eine Welt, die oft von Kriegen, Konflikten und Polarisierung geprägt ist. Also da gehen Nähe, Zuhören und echtes Interesse am Gegenüber an vielen, vielen Stellen verloren. Und umso wichtiger sind Menschen, die sich bewusst Zeit füreinander nehmen. Also in Familien, Nachbarschaften, Schulen oder Vereinen. Und oft sind es genau diese kleinen Gesten, die einen großen Unterschied ausmachen.
0: Dann ist ja Ihre Arbeit ohne Umarmung im übertragenen Sinne eigentlich gar nicht möglich, oder? Das eigentlich könnten wir wohl sogar noch streichen.
1: Da würde ich zustimmen. Unsere Arbeit lebt von Beziehungen. Kinder, die Krieg, Flucht, Gewalt oder Vernachlässigung erlebt haben, die brauchen Menschen, denen sie vertrauen können. Und natürlich geht es dabei nicht nur um die körperliche Umarmung. Es geht um Zuwendung, um Verlässlichkeit, um Aufmerksamkeit und das Gefühl, angenommen zu sein. Oft beginnt Hilfe nicht mit einem großen Projekt, sondern mit einem Menschen, der sagt, ich bin da und du bist nicht allein.
0: Na, und wie wichtig ist es denn für Ihre Arbeit, dass Menschen, die zum Teil unermessliches Leid erlebt haben, ja wieder Umarmungen in jedweder Form erfahren und auch zulassen? Wie schwer fällt das denn?
1: Also wer Gewalt, Verlust oder Flucht erlebt hat, verliert häufig auch das Vertrauen in andere Menschen. Und viele Kinder ziehen sich zunächst zurück oder reagieren ganz, ganz misstrauisch, wenn sie sowas erlebt haben. Und das ist völlig selbstverständlich. Vertrauen entsteht nicht über Nacht. Und deshalb geht es in unserer Arbeit oft darum, Kindern und Familien eben sichere Beziehungen anzubieten. Irgendwann erleben viele Kinder dann wieder, dass Erwachsene, zumindest der Großteil, ihnen nichts Böses will, dass sie sich öffnen dürfen und dass Nähe etwas Schönes sein kann. Und wenn ein Kind nach langer Zeit wieder Vertrauen fasst, also wieder lacht, Trost annimmt oder von sich aus die Hand eines Erwachsenen nimmt, dann sind das oft kleine Gesten mit einer enormen Bedeutung. Sie zeigen einfach, dass Heilung möglich ist.
0: Das ist natürlich ein wichtiges Thema und wer da Ihre Arbeit in den SOS-Kinderdörfern unterstützen möchte, bekommt da übrigens jede Menge mehr an Infos übers Web über soskinderdörfer.de. Herr Breyer, an dieser Stelle unsere Zeit rum. Ich bedanke mich fürs Gespräch. Tschüss.
1: Sehr gerne. Tschüss.

Na, Jamie Callum war das an diesem Montag und bei uns übrigens auch gleich wieder die Nachrichten aus Deutschland und der Welt. Und danach geht's weiter mit den Insel-News, aber jetzt vor den aktuellen Meldungen haben wir auch noch Music Incognito haben wir aufgelegt und das ist in Lighthouse Family.

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1: Ich bin Uli Reitinger. Deutschland hat ein sehr heißes Wochenende erlebt. Noch nie war es hierzulande so heiß. Den neuen Temperaturrekord hält Neiße-Münde im Osten Brandenburgs. Dort wurden laut Deutschem Wetterdienst gestern Nachmittag 41,7 Grad gemessen.
2: Auf das Hitzewochenende folgen jetzt zwar vielerorts Gewitter und zumindest etwas Abkühlung, aber Hitzewellen, Dürrephasen, Waldbrände und schwere Unwetter mit Starkregen und Überschwemmungen könnten durch die Folgen des Klimawandels zunehmen, sagen Experten. Deutschland hat sich im Vergleich zur vorindustriellen Zeit bereits um 2,5 Grad erwärmt. Das ist mehr als der weltweite Durchschnitt. Laut Weltgesundheitsorganisation steigt auch die Zahl der Todesfälle, die im Zusammenhang mit den hohen Temperaturen stehen, deutlich an. Diana Kramer, Nachrichtenredaktion.
1: Kleidungsstücke des Online-Händlers Shein enthalten nach Untersuchungen der deutschen Umwelthilfe zum Teil zu viele Schadstoffe. Mehrere Produkte überschritten demnach EU-Grenzwerte. Shein hat eine Prüfung angekündigt.
3: Laut Umwelthilfe verstießen von 18 untersuchten Kleidungsstücken 7 gegen EU-Vorgaben. Das Bremer Umweltinstitut fand unter anderem hohe Konzentrationen sogenannter Ewigkeitschemikalien, die sich im Körper anreichern können, sowie bedenkliche Weichmacher. In einer Kinderjacke wurde ein Grenzwert um mehr als das 1000-fache überschritten. Bei Damenstiefeln lag ein Weichmacher um das fast 200-fache über dem zulässigen Wert. Das Unternehmen erklärte, die betroffenen Produkte würden bis zum Abschluss einer Untersuchung weltweit aus dem Angebot genommen. Thomas Bleskin, Nachrichtenredaktion.
1: Deutschlands Obstbauern stehen voraussichtlich vor einer der besten Kirscherntenseit Jahren. Nach einer Schätzung des Statistischen Bundesamts dürfte die Erntemenge für Süß- und Sauerkirschen dieses Jahr bei rund 51.100 Tonnen liegen. Damit werde die Kirschenernte wohl um 8,5% höher ausfallen als im Vorjahr und 13,5% über dem 10-jährigen Durchschnitt. Und noch zum Sport. Die XXL-Fußball-WM in den USA, Kanada und Mexiko hat der FIFA einige Rekordzahlen beschert. Die 72 Spiele in der Vorrunde etwa wurden von gut 4,6 Millionen Zuschauern besucht. Damit knackte das Turnier schon jetzt den bisherigen Zuschauerrekord der WM 1994 in den USA mit rund 3,6 Millionen Zuschauern. Im Schnitt kamen pro Spiel damals aber mehr Fans in die Stadien. Die in der ersten Turnierphase erzielten 215 Tore markierten nach FIFA-Angaben einen weiteren Rekord.
4: Wetter. Viel Sonne, kaum Wolken. Dafür gibt's starken Wind aus nördlichen Richtungen. Heute in Böen bis zu 45 km/h schnell. Die Tageshöchstwerte liegen im Tagesverlauf um 30 Grad. Sonnenuntergang um 20.56 Uhr. In der Nacht liegen die Tiefstwerte um 21 Grad. Tendenz? Keine Änderung in Sicht. Es bleibt heiß mit starkem Wind aus nördlichen Richtungen in Böen in den kommenden Tagen bis zu 40 km/h schnell.
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5: Na, kurz vor 10 ist es. Ich begrüße Sie an diesem Montag, heute ja der 29. Juni. Bei uns auch gleich in dieser Stunde wieder die Lokalnachrichten und der Veranstaltungskalender. Aber jetzt gibt's erstmal Musik. Einen guten Vormittag wünsche ich Ihnen. Wir sind Simply Red.

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Na, Stevie Wonder war das an diesem Montag. Und bei uns übrigens auch gleich wieder Kollege Fabian hier mit den Lokalnachrichten und der Wetterprognose. Aber nur vor den aktuellen Meldungen auch noch ein Stück Musik. Hier ist John Newman.

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1: Mit Fabian von Davans. Koffer, Kinderwagen und Rollstühle werden am Flughafen Sisar Manrique derzeit zum Kraftakt. Im Hauptterminal sind seit Wochen der zentrale Aufzug und die mechanische Rampe außer Betrieb. Für viele Reisende bedeutet das Umwege, Treppen oder mühsame Wege über den Außenaufzug am Parkplatz. Zwar gibt es Hinweisschilder, die Orientierung bleibt aber lückenhaft. Besonders problematisch ist der Zeitpunkt. Lanzarote geht in die reisestarken Sommerwochen. Für einen internationalen Flughafen wirkt diese Mobilität schlicht nicht angemessen. 2,2 Millionen Euro fließen in die Kasse von San Bartolomé. Die Gemeinde hat 5 Industriegrundstücke in Playa Honda an Il Union verkauft. Dort soll eine große Wäscherei entstehen, die täglich bis zu 30 Tonnen Wäsche bearbeiten kann. Geplant sind mindestens 100 bis 150 Arbeitsplätze. Ein großer Teil davon soll an Menschen mit Behinderung gehen. Il Union rechnet zunächst mit 10 Millionen Euro Investition. Der Baustart könnte Anfang 2027 erfolgen. Für Lanzarote ist das ein seltenes Industrieprojekt mit sozialem Gewicht. Aus dem Faro de El Tostón in El Cotillo auf Fuerteventura soll mehr werden als ein alter Leuchtturm. Das Cabildo von Fuerteventura hat die Planung und Bauleitung ausgeschrieben. Für die späteren Arbeiten sind rund 758.000 Euro vorgesehen. Geplant sind eine Ausstellungsfläche, eine Cafeteria, eine Außenterrasse und ein Aussichtsturm. Auch Fassaden, Dächer, Elektroanlagen, Brandschutz und Barrierefreiheit sollen erneuert werden. Angebote können noch bis zum 3. Juli eingereicht werden. Ziel ist ein moderner Kulturort im Norden der Insel.
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1: Wetter. Viel Sonne, kaum Wolken. Dafür gibt's starken Wind aus nördlichen Richtungen. Heute in Böen bis zu 45 km/h schnell. Die Tageshöchstwerte liegen im Tagesverlauf um 30 Grad. Sonnenuntergang um 20.56 Uhr. In der Nacht liegen die Tiefstwerte um 21 Grad. Tendenz? Keine Änderung in Sicht. Es bleibt heiß mit starkem Wind aus nördlichen Richtungen in Böen in den kommenden Tagen bis zu 40 km/h schnell.
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2: Na, ich bedanke Fabian, soweit die Wetterprognose und die Lokalnachrichten. Und bei uns geht's gleich ums Wettschwimmen zwischen den Inseln. Hat ja eine lange Tradition und eines der traditionsreichsten Wettschwimmen findet zwischen Lanzarote und La Graciosa statt. Ja, im September ist es wieder soweit, bleibt also noch genug Zeit, sich fit zu trainieren, denn die Teilnehmerliste, die ist ab sofort geöffnet. Bei uns gibt's dazu aber auch noch alle weiteren Infos. Na, gleich im Veranstaltungskalender.

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1: Das Wettschwimmen zwischen den Inseln hat ja hier bei uns auf den Kanaren eine lange Tradition. Eine der ältesten Wettschwimmen findet übrigens zwischen Lanzarote und La Graciosa statt. Auch in diesem Jahr wird also wieder geschwommen. In diesem Jahr dann mit einem runden Geburtstag, nämlich das 30. Mal findet dann die Travesía a Nado El Río zwischen Lanzarote und La Graciosa statt. Am 19. September fällt dann wieder der Startschuss. 2,6 Kilometer müssen dann durchs offene Meer geschwommen werden. Start am Mittag um 12 Uhr von Orsula aus, also vom Norden Lanzarotes. Und ja, dann geht's rüber bis Caleta del Cebo, bis zum Hafen auf La Graciosa. Und da wird im Anschluss natürlich auch wieder kräftig gefeiert. Und ja, bis zum 19. September scheint noch lange hin, aber die Plätze, die sind wieder limitiert. Da können nicht mehr als 100 Schwimmer dran teilnehmen, aus Sicherheitsgründen, denn natürlich werden die Schwimmer dann wieder von Booten zur Sicherheit begleitet. Also da schwimmt niemand alleine rüber. Und die Teilnehmerliste, die ist eben ab sofort geöffnet. Also wer da noch mitschwimmen möchte, kann sich eintragen über lanzarotedeportes.com. Gibt es da noch mehr Infos. Am 19. September ist es dann also wieder soweit. Zum 30. Mal findet das Wettschwimmen zwischen Lanzarote und La Graciosa statt. Die Travesía Nado El Rio. Und hier noch einmal die Webadresse, über die Sie noch mehr Informationen bekommen, falls Sie Lust haben mitzuschwimmen, aber auch zum Zuschauen natürlich interessant, dann allerdings von La Graciosa aus über lanzarotedeportes.com gibt es dann noch alle weiteren Infos.

Najafa Williams war das an diesem Montag und bei uns gleich wieder die Nachrichten aus Deutschland und der Welt. Ich verabschiede mich jetzt aber nur kurz von Ihnen, denn ab 16 Uhr können wir uns schon wieder hören zur Nachmittagsausgabe der Inselnews und ja, unbedingt dranbleiben ab 13 Uhr auch hier an dieser Stelle mein Kollege Stefan Kaiser. Jetzt vor den Nachrichten haben wir aber auch noch Music. Justin Timberlake haben wir aufgelegt und das hier ist Adele. Und tschüss, bis später.

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1: Ich bin Uli Reitinger. Am heißen Wochenende sind nach Angaben der Deutschen Lebensrettungsgesellschaft mindestens 26 Menschen beim Baden ums Leben gekommen. Alles Männer und Jungen. Die DLRG zählte dabei auch Vermisste mit, deren Identität bekannt ist, die aber noch nicht gefunden wurden. Die vorläufige Bilanz bezieht sich auf die Zeit von Freitag bis Sonntag. Bereits am Donnerstag hatte es mindestens 7 weitere tödliche Unglücke gegeben. Dazu kommen laut DLRG mindestens 8 Menschen, die unter Reanimation ins Krankenhaus gebracht wurden. 2 Monate lang hat die Bundesregierung wegen des Iran-Kriegs einen Tankrabatt gewährt. Morgen endet die Maßnahme und allgemein wird erwartet, dass die Preise an den Tankstellen dann wieder deutlich ansteigen. Frage an die Kollegin Lea Matschulat. Wann tanke ich am sinnvollsten nochmal?
2: Also, wer nicht allzu lange anstehen will, heute vor 12 Uhr. Morgen dürfte es Richtung Mittag dann an vielen Tankstellen ziemlich voll werden. Um 12 Uhr gehen die Preise hoch. Konkreter dürfen die Tankstellen die Preise erhöhen. Ja, und mit dem 1. Juli fällt dann eben der Tankrabatt weg und der Liter Super, der Liter Benzin und auch der Liter Diesel werden dann aller Voraussicht nach wieder mehr kosten.
1: Lea Matschulat in Berlin, vielen Dank. Mit mehr Ausgaben für Verteidigung sind die Investitionen des deutschen Staates so stark gestiegen wie seit der Jahrtausendwende nicht mehr. Die Bruttoinvestitionen beliefen sich 2025 auf 147,5 Milliarden Euro. Das seien 12,3% mehr als im Vorjahr, teilt das Statistische Bundesamt mit. Es ist der höchste Anstieg der staatlichen Investitionen seit dem Jahr 2000, heißt es. Zum Sport. Bei der Fußball-WM heißt es für die deutsche Nationalmannschaft heute zum ersten Mal alles oder nichts. Im 16. Finale in Boston muss das Team von Julian Nagelsmann gegen Paraguay gewinnen, damit der Traum vom 5. WM-Titel weiterlebt.
3: Wenn du gewinnst, ist alles perfekt. Wenn du verlierst, ist alles shit. Also müssen wir gewinnen. So einfach hat es der Bundestrainer auf den Punkt gebracht. Julian Nagelsmann deutet an, taktisch etwas ändern zu wollen. Ziemlich sicher ist schon mal, dass Nele Braun zurückkehren wird in die Startelf für David Raum. Hier in Boston haben sich die deutschen Fans standesgemäß eingestimmt auf das Spiel. Beim Baseball, über 1000 Deutsche waren im Stadion der Red Sox. Aus Boston, Thomas Bremser.
1: Achtung, Anstoß ist erst um 22.30 Uhr, das zweite und Magenta TV übertragen live.
4: Wetter. Viel Sonne, kaum Wolken, dafür gibt's starken Wind aus nördlichen Richtungen. Heute in Böen bis zu 45 km/h schnell. Die Tageshöchstwerte liegen im Tagesverlauf um 30 Grad. Sonnenuntergang um 20.56 Uhr, in der Nacht liegen die Tiefstwerte um 21 Grad. Tendenz, keine Änderung in Sicht, es bleibt heiß mit starkem Wind aus nördlichen Richtungen in Böen in den kommenden Tagen bis zu 40 km/h schnell.

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1: Ich bin Uli Reitinger. Am heißen Wochenende sind nach Angaben der Lebensretter von der DLRG mindestens 26 Menschen beim Baden ums Leben gekommen, alles Männer und Jungen. Die Deutsche Lebensrettungsgesellschaft zählte dabei auch Vermisste mit, deren Identität bekannt ist, die aber noch nicht gefunden wurden.
2: Die Zahl bezieht sich alleine auf die Zeit zwischen Freitag und Sonntag. Dazu kommen 7 weitere Badetote am Donnerstag. Mindestens 8 Menschen wurden in Krankenhäusern wiederbelebt. Neben Nichtschwimmern und Kindern haben auffällig oft Männer Badeunfälle. Im vergangenen Jahr waren 4 von 5 Ertrunkenen männlich. Die DLRG-Experten bestätigen, sie sehen es immer wieder, dass gerade Männer ihre Fähigkeiten überschätzen und vermeidbare Risiken eingehen. Bei jungen Männern ist es oft der Übermut, wie etwa riskante Brückensprünge, bei älteren spielen auch Herz-Kreislauf-Erkrankungen eine Rolle. Ursula Winkler, Nachrichtenredaktion.
1: Die Verbraucherzentralen warnen die Mineralölbranche vor überhöhten Preissprüngen nach dem Auslaufen der Steuersenkung beim Tanken an diesem Dienstag. Das Ende des Tankrabatts dürfe nicht zum Startschuss für Extragewinne werden, sagt die Chefin des Bundesverbands Ramona Popp. Für die Konzerne gäbe es keinen Grund, Preise stärker anzuheben, als um die ausgelaufene Steuerentlastung. Das Bundeskartellamt bleibe in der Pflicht, genau hinzusehen. Grundsätzlich gelte, wer steigende Rohölpreise sofort weitergibt, darf bei sinkenden Preisen nicht auf die Bremse treten. Greenpeace wirft der Bundesregierung vor, für umweltschädliche Subventionen in diesem Jahr 11 Milliarden Euro mehr auszugeben. Die Umweltschützer berufen sich auf eine Berechnung des Forums Ökologisch-Soziale Marktwirtschaft. Zu den Subventionen, die Greenpeace kritisiert, gehören der Ende Juni auslaufende Tankrabatt, die erhöhte Pendlerpauschale, die Senkung der Ticketsteuer im Luftverkehr und der verbilligte Agrardiesel. Zum Sport. Deutschland geht heute in sein erstes WM-KO-Spiel seit dem Finale 2014 in Rio. Im 16. Finale trifft das Team von Bundestrainer Nagelsmann in Boston auf Paraguay. Dabei wird Nagelsmann die Aufstellung möglicherweise umbauen.
3: Es gibt taktische Überlegungen, ein bisschen was zu verändern. Ich werde es nichts verraten. Wir freuen uns, wenn alle Fans uns unterstützen. Wir freuen uns auch, wenn die Experten, die Kritiker nach dem Spiel sagen, es war gut. Aber in aller Linie geht es darum, dass wir uns so präparieren, in der Lage sind, ein gutes Spiel zu machen.
1: Das ZDF und Magenta TV übertragen das Spiel. Anstoß ist erst um 22.30 Uhr.
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5: Viel Sonne, kaum Wolken, dafür gibt's starken Wind aus nördlichen Richtungen. Heute in Böen bis zu 45 km/h schnell. Die Tageshöchstwerte liegen im Tagesverlauf um 30 Grad. Sonnenuntergang um 20.56 Uhr, in der Nacht liegen die Tiefstwerte um 21 Grad. Tendenz? Keine Änderung in Sicht, es bleibt heiß mit starkem Wind aus nördlichen Richtungen in Böen in den kommenden Tagen bis zu 40 km/h schnell.
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1: Mit Fabian von Davans. Ein nächtlicher Hilferuf hat am Sonntag einen Einsatz vor Lanzarote ausgelöst. Rund 100 Kilometer vor der Küste hat Salvamento Marittimo 12 Männer von einem manövrierunfähigen Fischerboot gerettet. Das Boot soll zuvor im marokkanischen Agadir gestohlen worden sein. Weil Marokko nach spanischen Angaben keine Rettungsmittel verfügbar hatte, ist die Salvamar Al-Nair von Lanzarote ausgelaufen. Eine Fähre hat bei der Ortung geholfen. Das Boot ist später nach Arrecife geschleppt worden. Es ist der dritte ähnliche Fall binnen 12 Monaten. Flammen in einer Apartmentküche haben am Sonntagmittag die Feuerwehr in Arrecife beschäftigt. Der Brand ist in Arganabacha auf der Dachterrasse eines Hauses in der Calle Safantia ausgebrochen. Betroffen waren auch ein Bad und ein Zimmer mit Holzkonstruktion. Als die Einsatzkräfte angekommen sind, hatten die Bewohner das Gebäude bereits verlassen. Verletzt wurde niemand. Die Feuerwehr hat den Brand gelöscht, die Lokalpolizei hat den Verkehr geregelt. Der Einsatz ist glimpflich ausgegangen, hätte aber schnell größer werden können. 33 dokumentierte Mängel, ein klares Signal an Arrecife. In Titaroy wächst die Unzufriedenheit. Die Nachbarschaftsvereinigung hat dem Ayuntamiento erneut ein Dossier geschickt. Es geht um kaputte Gehwege, beschädigte Schächte, ungepflegte Grünflächen, schlechte Beleuchtung, Barrierefreiheit und fehlende Wartebereiche im Nahverkehr. Viele Punkte seien bereits früher gemeldet worden, kritisiert der Verein. Jetzt fordert die Nachbarschaft konkrete Antworten, Prioritäten und einen verbindlichen Arbeitsplan. Für die Stadt ist das kein Randthema mehr, sondern ein sichtbarer Alltagstest.
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1: Aktuell bewegen sich die Temperaturen zwischen 28 und 32 Grad. Im weiteren Tagesverlauf viel Sonne, kaum Wolken. Der Wind weht heute stark und stürmisch aus Norden in Böen bis zu 45 km/h schnell. Sonnenuntergang gegen 20.56 Uhr. In der Nacht liegen die Tiefstwerte um 21 Grad. Tendenz auch in den kommenden Tagen sehr windig mit Tageshöchstwerten um 30 Grad. Bei sonnigem Wetter den Durchzug von Wolkenfeldern erwarten wir nur selten.
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1: Ich bin Uli Reitinger. Am heißen Wochenende sind nach Angaben der Lebensretter von der DLRG mindestens 26 Menschen beim Baden ums Leben gekommen, alles Männer und Jungen. Die Deutsche Lebensrettungsgesellschaft zählte dabei auch Vermisste mit, deren Identität bekannt ist, die aber noch nicht gefunden wurden.
2: Die Zahl bezieht sich alleine auf die Zeit zwischen Freitag und Sonntag. Dazu kommen 7 weitere Badetote am Donnerstag. Mindestens 8 Menschen wurden in Krankenhäusern wiederbelebt. Neben Nichtschwimmern und Kindern haben auffällig oft Männer Badeunfälle. Im vergangenen Jahr waren 4 von 5 Ertrunkenen männlich. Die DLRG-Experten bestätigen, sie sehen es immer wieder, dass gerade Männer ihre Fähigkeiten überschätzen und vermeidbare Risiken eingehen. Bei jungen Männern ist es oft der Übermut, wie etwa riskante Brückensprünge. Bei älteren spielen auch Herz-Kreislauf-Erkrankungen eine Rolle. Ursula Winkler, Nachrichtenredaktion.
1: Die Verbraucherzentralen warnen die Mineralölbranche vor überhöhten Preissprüngen nach dem Auslaufen der Steuersenkung beim Tanken an diesem Dienstag. Das Ende des Tankrabatts dürfe nicht zum Startschuss für Extragewinne werden, sagt die Chefin des Bundesverbands Ramona Popp. Für die Konzerne gebe es keinen Grund, Preise stärker anzuheben als um die ausgelaufene Steuerentlastung. Das Bundeskartellamt bleibe in der Pflicht, genau hinzusehen. Grundsätzlich gelte, wer steigende Rohölpreise sofort weitergibt, darf bei sinkenden Preisen nicht auf die Bremse treten. Greenpeace wirft der Bundesregierung vor, für umweltschädliche Subventionen in diesem Jahr 11 Milliarden Euro mehr auszugeben. Die Umweltschützer berufen sich auf eine Berechnung des Forums Ökologisch-Soziale Marktwirtschaft. Zu den Subventionen, die Greenpeace kritisiert, gehören der Ende Juni auslaufende Tankrabatt, die erhöhte Pendlerpauschale, die Senkung der Ticketsteuer im Luftverkehr und der verbilligte Agrardiesel. Zum Sport. Deutschland geht heute in sein erstes WM-KO-Spiel seit dem Finale 2014 in Rio. Im 16. Finale trifft das Team von Bundestrainer Nagelsmann in Boston auf Paraguay. Dabei wird Nagelsmann die Aufstellung möglicherweise umbauen.
3: Es gibt taktische Überlegungen, ein bisschen was zu verändern. Ich werde jetzt nichts verraten. Wir freuen uns, wenn alle Fans uns unterstützen. Wir freuen uns auch, wenn die Experten, die Kritiker nach dem Spiel sagen, es war gut. Aber in aller Sinne geht es darum, dass wir uns so präparieren, in der Lage sind, ein gutes Spiel zu machen.
1: Das ZDF und Magenta TV übertragen das Spiel. Anstoß ist erst um 22.30 Uhr.
4: Wetter. Aktuell bewegen sich die Temperaturen zwischen 28 und 32 Grad. Im weiteren Tagesverlauf viel Sonne, kaum Wolken. Der Wind weht heute stark und stürmisch aus Norden in Böen bis zu 45 km/h schnell. Sonnenuntergang gegen 20.56 Uhr. In der Nacht liegen die Tiefstwerte um 21 Grad. Tendenz auch in den kommenden Tagen sehr windig mit Tageshöchstwerten um 30 Grad. Bei sonnigem Wetter den Durchzug von Wolkenfeldern erwarten wir nur selten.
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5: Und der freut sich, dass Sie dabei sind, denn es ist wieder Wochenstart und das Wochenende liegt hinter uns. Ich hoffe, es war sehr schön und angenehm und sonnig für Sie und haben eine schöne Zeit, vielleicht im Urlaub hier auf Lanzarote, auf Fuerteventura und auf La Graciosa. Und mit Ihrem Lieblingsradio kann da doch eigentlich gar nichts mehr schief gehen. Ne? Jetzt ist kurz vor eins und wie wäre es jetzt mit Michael Jackson? Lange her und Rock With You? Siehste, wusste ich doch. Gefällt uns. Schönen Nachmittag Ihnen.

0: so, da wird der Wochenstart doch gleich ein bisschen entspannt, ein bisschen jazziger entspannt mit Diana Krall. Wunderbare Jazzmusik. Aus Kanada kommt sie, ist übrigens mit Elvis Costello verheiratet, dem Leger Elvis Costello. Oliver's Army hat er gemacht und noch viele andere schöne Sachen. Atlantis FM, hier am Montag, heute der 29. Juni. Schön, dass Sie dabei sind. Schönen Nachmittag.
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You're driving me out of my mind. Musik von der Little River Band. Davor gab's Foreigner und Say You Will. Und das alles an diesem Montagnachmittag hier bei Atlantis FM. Stefan Kaiser ist mein Name. Und ich gucke schon mal gerne für Sie auf morgen Dienstag. Da gibt's ja im Norden von Fuerteventura wieder schöne Möglichkeiten, den Markt zu besuchen. Und da fahren wir vielleicht nach Coralejo. Denn jeden Dienstagvormittag gibt's auf dem Parkplatz des Aqua Water Parks einen großen Straßenmarkt, wo immer was los ist, wo man tolle Schnäppchen bekommt, wo man einfach ein bisschen einen schönen Dienstagvormittag haben kann. Oder Sie sind in La Oliva unterwegs, da gibt's im historischen Innenhof der Casa del Coronel in La Oliva immer dienstags einen traditionsreichen Handwerks- und Bauernmarkt. Und da finden Sie vor allem lokale Spezialitäten, Ziegenkäse, Mojo, Olivenöl, kanarisches Kunsthandwerk. Also wirklich schöne Möglichkeit, morgen am Dienstag auch Markt in La Oliva im historischen Innenhof der Casa del Coronel.

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Das sind natürlich die Beatles und I Want to Tell You. Hier ist Atlantis FM, der Montag, der Wochenstart mit uns und José Feliciano. Der hat sich auf den Doors-Titel Light My Fire gestürzt. Ah, wunderbar. Und danach kommt da wieder unser Spanischkurs. Spanisch man lernen mit Atlantis FM. Das ist auch gleich wieder möglich. Heute übrigens die Folge 81. Wir wünschen viel Glück, viel Erfolg.

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1: Hola, buenos días. Lo siento, pero hoy lo vamos a repetir y lo trabajaremos mucho más. Ja, Sie haben gehört, das lo kann man sehr häufig verwenden. Herzlich willkommen beim Spanischkurs und wir machen weiter mit den Pronomen. Wie Sie gerade schon gehört haben, lo vamos a repetir. Wir werden sie wiederholen oder es wiederholen. Und ja, das ist ja nicht ganz einfach gewesen. Wir haben bislang zu den Pronomen einmal eine Tabelle aufgeführt. Und dann haben wir die ersten beiden Regeln durchgenommen zu den Pronomen. Wir wissen oder Sie wissen mittlerweile, aha, lo und la, beziehungsweise los oder las ist Akkusativ, der Wen-Fall. Und le bzw. les ist der Dativ. Und Sie wissen auch, dass wir diese Pronomen sehr häufig im Spanischen verwenden. Sie jetzt vielleicht noch nicht so oft, aber wenn Sie mit einem Spanier sprechen, kommen diese Pronomen mit Sicherheit in jedem zweiten, dritten Satz vor. Also wichtig, wir müssen dadurch, Sie müssen sich das anschauen und Sie müssen so viele Übungen wie möglich hierzu durchnehmen. Wir waren bei der Regel Nummer 3 stehen geblieben. Ich wiederhole nochmal ganz kurz die ersten beiden. Die Pronomen stehen immer vor dem konjugierten Verb, vor dem gebeugten Verb. Das heißt, has visto a Pepe, lo has visto. Regel Nummer 2 war, die Pronomen können, müssen nicht, Vorsicht, sie können an das Gerundium angehängt werden, beziehungsweise auch an den Infinitiv. Also, estoy viendo lo oder voy a verlo. Ver die Grundform, lo einfach angehängt. Übrigens, das wird auch dann direkt zusammengeschrieben. Also es wird nicht irgendwie dahinter gesetzt. Und hier gibt es auch die Möglichkeit zu sagen, lo estoy viendo oder lo voy a ver. Deshalb ganz wichtig, die Pronomen können an das Gerundium, an den Gerundium, jetzt bin ich durcheinander, Entschuldigung, an das Gerundium angehängt werden, beziehungsweise an den Infinitiv. So, dritte Regel, die Pronomen müssen an den Imperativ angehängt werden. Pflicht. Sie müssen angehängt werden, wenn Sie eine Befehlsform geben. Vorsicht immer, wir reden hier immer von der positiven Befehlsform. Also wenn wir einen positiven Befehl geben, müssen wir die Pronomen anhängen. Llama a Maria, ruf Maria an, wenn ich jetzt Maria ersetze. Moment, Maria, das ist Akkusativ. Wen soll ich rufen? Maria. Es ist eine Frau, also la. Und dann müsste ich sagen, llámala. Llámala. Es ist völlig unmöglich, völlig ausgeschlossen zu sagen, la llama. So wie das bei den vorherigen Fällen möglich ist, geht es hier nicht. Auf gar keinen Fall. Immer llámala. Angehängt, zusammengeschrieben. Das klingt auch wesentlich energischer. Llámala. Also die Pronomen müssen an den Imperativ, müssen an die Befehlsform angehängt werden. Die Regel Nummer 4 ist jetzt für uns Deutsche fürchterlich gewöhnungsbedürftig. Nämlich der Dativ erhält in der dritten Person Singular oder Plural immer ein le oder ein les. Auch dann, wenn das Objekt vollständig vorhanden ist. Klingt jetzt kompliziert. Ich lese nochmal vor. Der Dativ, wem Fall also, erhält in der dritten Person, sprich er, sie, es oder sie in der Mehrzahl, immer ein le oder ein les. Und zwar auch dann, wenn das Objekt, nämlich das, was wir eigentlich ersetzen wollen, vollständig vorhanden ist. Ein Beispiel. Im Deutschen würde ich sagen, ich gebe Juan ein Buch. Juan, wem gebe ich das Buch? Juan ist also in dem Satz vorhanden. Die Spanier setzen jetzt an den Anfang noch ein le. Le doy un libro a Juan. Das heißt, immer wenn ich eine dritte Person habe, im Dativ, muss ich ein le oder ein les mit in den Satz einbauen. Und zwar nach den Regeln, die wir bislang durchgenommen haben. In diesem Fall doy, ich gebe, ein gebeugtes Verb, ein konjugiertes Verb, also davor. Le doy un libro a Juan. Das le ist für uns Deutsche völlig überflüssig. Für die Spanier durchaus nicht. Das heißt, immer muss, wir müssen immer bei dem Dativ in der dritten Person, nur in der dritten Person, ein le oder ein les mitverwenden. Sie werden merken, es gibt unwahrscheinlich viele Beispiele dafür und auch in den Übungen, die wir haben oder auch dann durchnehmen werden, werden wir so einige davon finden.
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1: Ich bin Zoe Tassovali. 2 Monate lang hat der Tankrabatt gegolten. Mit dem Juni endet aber auch diese Maßnahme. Die Preise an den Zapfsäulen dürften damit voraussichtlich am Mittwochmittag wieder ansteigen.
2: Der Steuerrabatt endet zwar um Mitternacht, aber es gibt ja auch noch die 12-Uhr-Regel und die bleibt. Damit dürfen die Tankstellen die Spritpreise weiterhin nur mittags erhöhen. Sie könnten Diesel und Benzin natürlich vorsorglich schon morgen Mittag teurer machen, 12 Stunden vor Ende des Tankrabatts. Aber der Tankstellenverband BFT rechnet nicht damit. Das würden die Mineralölgesellschaften aus Angst vor Shitstorms nicht tun. Die Verbraucherzentralen warnten die Branche schon vor überhöhten Preissprüngen nach dem Ende des Rabatts und sie fordern eine Folgeentlastung, etwa eine Stromsteuersenkung für private Haushalte. Ursula Winkler, Nachrichtenredaktion.
1: Der Juni war der wärmste Monat seit Messbeginn. Das dürfte angesichts der neuen Hitzerekorde in der vergangenen Woche aber niemanden so richtig überraschen. Laut dem Deutschen Wetterdienst dürfte der Monat sogar unter den Top 3 landen. Bei der geplanten Reform der Einkommensteuer kommt Bewegung in die Diskussion. Finanzminister Klingbeil hat der Koalition 2 Modelle vorgelegt, die vor allem kleine und mittlere Einkommen entlasten sollen. Je nach Variante geht es um Entlastungen von gut 10 oder rund 25 Milliarden Euro. Am Mittwoch berät der Koalitionsausschuss, wie es weitergeht. Es ist soweit. Zum ersten Mal heißt es für die deutsche Nationalmannschaft heute alles oder nichts. Im 16. Finale in Boston muss das Team von Bundestrainer Nagelsmann gegen Paraguay gewinnen, damit der Traum vom 5. WM-Titel weiterlebt. Thomas Bremser, du bist in Boston. Jetzt erwarten ja die meisten den Sieg gegen Paraguay und träumen schon vom Duell gegen Frankreich im Achtelfinale. Aber was für einen Gegner erwartest du heute?
3: Also Paraguay ist gleich zum Start ordentlich unter die Räder gekommen gegen die USA, hat dann aber die Türkei rausgeschmissen mit einem 1:0 und das mit 10 Mann. Die haben sich da richtig reingeschmissen und dementsprechend ungemütlich erwartet Julian Nagelsmann sie.
4: Sie definieren sich schon auch sehr über den Defensivfußball, den sie gut spielen. Auf jeden Fall ein unangenehmer Gegner, der uns einiges abverlangen wird.
3: Klar ist, eine Leistung wie gegen Ecuador kann sich das deutsche Team nicht leisten, da muss deutlich mehr kommen.
1: Danke dir, Thomas Bremser. Anstoß ist dann um 22.30 Uhr.
5: Wetter. Aktuell bewegen sich die Temperaturen zwischen 28 und 32 Grad. Im weiteren Tagesverlauf viel Sonne, kaum Wolken. Der Wind weht heute stark und stürmisch aus Norden in Böen bis zu 45 km/h schnell. Sonnenuntergang gegen 20.56 Uhr. In der Nacht liegen die Tiefstwerte um 21 Grad. Tendenz auch in den kommenden Tagen sehr windig mit Tageshöchstwerten um 30 Grad. Bei sonnigem Wetter den Durchzug von Wolkenfeldern erwarten wir nur selten.
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6: So, machen Sie sich einen schönen Nachmittag mit uns. Die kleine Siesta im Radio, die kleine Siesta auch für Sie. Wollen wir so ein kleines Schläfchen halten, das macht fit für den späteren Nachmittag, auch heute am Montag. Es ist der 29. Juni heute. Fein, dass Sie dabei sind. Jetzt Jamie Cullum. Ah, das ist ein schöner Song. All at Sea.

0: Vor knapp einer Woche, ein bisschen länger ist es schon her, da wäre er 63 Jahre alt geworden. George Michael, einer der ganz, ganz Großen. Und The Strangest Thing hier bei Atlantis FM. Gleich auch noch Musik bei uns von Simply Red und von den Cars. Schönen Nachmittag hier auf Lanzarote, auf Fuerteventura und auf La Graciosa.
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Raccoon und Love You More. Schönen Nachmittag hier auf den Inseln mit Atlantis FM. Ja, wenn Sie vielleicht Ihre Kinder dabei haben, dann wünsche ich Ihnen jetzt mal eine schöne Urlaubszeit. Perfekter Familientag auf Lanzarote. Der muss übrigens, Achtung, keinen Cent kosten. Wir zeigen Ihnen gleich mal, wie Sie Naturwunder hier auf der Insel Lanzarote und Traumstrände völlig gratis erleben. Dass es das noch gibt, ja, mehr bei uns gleich. Hier sind Simply Red, Love Lays, It's Tune.

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1: Mit Fabian von Davans. Für Camper wird Papagayo ab Freitag wieder zur offiziellen Adresse. Das Cabildo öffnet den Campingplatz im Naturraum Los Ajaches vom 3. Juli bis zum 4. Oktober. Reservierungen sind ab heute möglich. Die Preise bleiben nach Angaben der Inselverwaltung eingefroren. Neu ist die Aufteilung der Stellflächen. Kleine Zeltparzellen wurden reduziert, größere Flächen für Camper, Wohnwagen und Wohnmobile ausgebaut. Insgesamt stehen rund 260 Parzellen bereit. Gleichzeitig erinnert das Cabildo an Wassersparen und an den Schutz des sensiblen Naturraums. 42 Medaillen und 3 Clubwertungen Lanzarotes Marlines haben in Vigo stark abgeliefert. Der Club Piragüismo Marlines hat bei der spanischen Kajak de Mar-Serie die Gesamtwertung gewonnen. Dazu kamen die Siege in der Nachwuchs- und in der Masterwertung. Die Bilanz 12-mal Gold, 17-mal Silber und 13-mal Bronze. In der Gesamtwertung lag Marlines klar vor dem Club Amigos de Piragüismo de Canarias. Der Erfolg zeigt, Lanzarote ist im Kanusport nicht nur dabei, sondern national ganz vorn. Mit Musik auf dem Meer hat Sonidos Liquidos seine Bilingües auf La Graciosa abgeschlossen. Die Veranstaltung hat am Sonntag Konzerte, Wissenschaft und Umweltbildung verbunden. Schon während der Überfahrt von Orsola nach Caleta del Cebo ging es um die vulkanische Landschaft der Insel. Danach folgten Musik von Ale Acosta, ein kostenloses Konzert von Los Bloody und ein Workshop zur Wiederverwertung von Plastikresten. Das Format passt zur Insel. Erlebnis ja, aber nicht ohne Verantwortung für Landschaft und Meer.
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1: Wetter. Aktuell bewegen sich die Temperaturen zwischen 28 und 32 Grad. Im weiteren Tagesverlauf viel Sonne, kaum Wolken. Der Wind weht heute stark und stürmisch aus Norden in Böen bis zu 45 km/h schnell. Sonnenuntergang gegen 20.56 Uhr. In der Nacht liegen die Tiefstwerte um 21 Grad. Tendenz auch in den kommenden Tagen sehr windig mit Tageshöchstwerten um 30 Grad. Bei sonnigem Wetter den Durchzug von Wolkenfeldern erwarten wir nur selten.

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Robin Trower und It's For You, Atlantis FM. Der Nachmittag mit Stefan Kaiser. Lanzarote bietet Abenteuer wirklich für die ganze Familie und das völlig umsonst, wenn man es wirklich dann will. Starten Sie zum Beispiel, das ist unser Tipp, Ihren Tag im Südwesten der Insel Lanzarote an den Los Hervideros. Hier klatschen ja die Wellen spektakulär in die Klippen aus erstarrter Lava. Riesiger Spaß, vor allen Dingen für die Kids, die über ganz sichere Pfade durch die Felsen klettern können. Und direkt daneben liegt ja das Charco de los Clicos, eine magische Lagune, die knallgrün mitten im schwarzen Sand leuchtet. Also Los Hervideros und Charco de los Clicos. Und den Nachmittag verbringen sie dann bei unserem Tipp der Tagestour am besten am geschützten Strand Playa Chica in Puerto del Carmen. Da gibt's keine Wellen, dafür aber glasklares Wasser und hunderte bunte Fische direkt am Ufer. Ihre Kiddies müssen unter Wasser nur die Augen aufmachen. Ne? Packen sie einfach ein paar Brötchen und die Schnorchelmaske ein und so geht dann ein unvergesslicher, kostenloser Urlaubstag. Viel Spaß beim Entdecken. Los Hervideros, Charco de los Clicos in El Golfo und danach der Playa Chica in Puerto del Carmen. Das ist doch mal ein Angebot, oder?

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1: Ich bin Zoe Tessovali. Bei Schüssen in Stade westlich von Hamburg sind 5 Menschen gestorben. 2 Menschen wurden festgenommen. Darunter ist auch der mutmaßliche Schütze. Das hat eine Polizeisprecherin auf dpa-Anfrage bestätigt.
2: Laut Polizei soll der Tatort in der Nähe einer Jugendeinrichtung in der Innenstadt von Stade liegen und befindet sich wohl auch eine Einrichtung mit Mutter-Kind-Wohngruppen. Zahlreiche Rettungswagen und Polizeiautos sind vor Ort. Auf Bildern sind auch Frauen zu sehen mit Babys in Tragen. Über die Hintergründe sei aber noch nichts Genaues bekannt, erklärte die Polizei. Sie postete auch Warnungen an die Bevölkerung, den Bereich weiträumig zu meiden. Die 5 Toten sollen Erwachsene sein, weitere Menschen wurden offenbar verletzt. Stade liegt etwa 40 Kilometer westlich von Hamburg. Onni Thorau, Nachrichtenredaktion.
1: Der Tankrabatt ist nur teilweise bei den Verbrauchern angekommen. Das schätzt das Münchner IFO-Institut. Super E5 und Super E10 wurden zwar durch die Mineralölkonzerne vollständig weitergegeben, beim Diesel wurden aber im Schnitt 12 Cent pro Liter weitergegeben und damit deutlich weniger als die 16,7 Cent der Steuersenkung. Morgen läuft der Tankrabatt planmäßig aus. Das IFO-Institut rechnet damit, dass die Spritpreise dann wieder steigen werden. Wie hoch die gehen, hänge von der Entwicklung des Ölpreises ab. Am heißen Wochenende sind nach Angaben der Lebensretter von der DLRG mindestens 26 Menschen beim Baden ums Leben gekommen. Alles Männer und Jungen.
3: Die Zahl bezieht sich alleine auf die Zeit zwischen Freitag und Sonntag. Dazu kommen 7 weitere Badetote am Donnerstag. Mindestens 8 Menschen wurden in Krankenhäusern wiederbelebt. Neben Nichtschwimmern und Kindern haben auffällig oft Männer Badeunfälle. Im vergangenen Jahr waren 4 von 5 Ertrunkenen männlich. Bei jungen Männern ist es oft der Übermut, wie etwa riskante Brückensprünge. Bei Älteren spielen auch Herz-Kreislauf-Erkrankungen eine Rolle. Ursula Winkler, Nachrichtenredaktion.
1: Verlorene oder beschädigte Koffer können für Fluggesellschaften teuer werden. Laut dem Dienstleister SITA entstehen pro Gepäckstück im Schnitt Kosten von umgerechnet knapp 230 Euro. Immerhin, die Zahl der Gepäckprobleme ist im vergangenen Jahr um 19 Cent gesunken. Damit die Zahlen noch weiter sinken, sollen eine bessere Datenvernetzung und künstliche Intelligenz helfen.
4: Wetter. Aktuell bewegen sich die Temperaturen zwischen 28 und 32 Grad. Im weiteren Tagesverlauf viel Sonne, kaum Wolken. Der Wind weht heute stark und stürmisch aus Norden in Böen bis zu 45 km/h schnell. Sonnenuntergang gegen 20.56 Uhr. In der Nacht liegen die Tiefstwerte um 21 Grad. Tendenz auch in den kommenden Tagen sehr windig mit Tageshöchstwerten um 30 Grad. Bei sonnigem Wetter den Durchzug von Wolkenfeldern erwarten wir nur selten.
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5: Mit Alan Stone um 3:15. Schönen Nachmittag hier auf den Kanarischen Inseln. Alan Stone und Mr.

0: Junior Parker für Ihren Montagnachmittag. Hier ist die Siesta, hier ist Atlantis FM. Sie hören uns zum Beispiel jetzt in Playa Onda auf Lanzarote auf 98,0. Hören Sie uns in La Oliva auf Fuerteventura auf 101,7.
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Das ist Keith Urban und The Fighter zusammen mit Carrie Underwood. Da gibt's in London seit Ende der 70er Jahre einen Stadtteil, Ealing heißt er, und er kämpft seit Ende der 70er Jahre mit Überschwemmungen. Kostspielige Maßnahmen bringen kaum Erfolg. 2023 allerdings werden dort 5 Biber ausgesetzt. Schon ein Jahr später bleibt das Gebiet erstmals seit Jahrzehnten von Überschwemmungen verschont. Außerdem sorgen die Dämme der inzwischen etwa 8 Biber für eine bessere Wasserqualität und sogar die Fische kehren zurück. Fleißige Biber, manchmal sind Problemlösungen doch einfach, einfacher als man glaubt, einfach nur mal die Natur fragen.

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Ja, das ist ja wohl das Motto hier von Atlantis FM. Rund um die Uhr, übrigens jeden Abend ab 20 Uhr, dann irgendwann zum Sonnenuntergang mit bester Smooth Jazz Musik. Das sind wir, Atlantis FM. Und Kollegin Silke, die schielt schon hier rüber. Die möchte auf jeden Fall weitermachen. Na, dann wollen wir sie mal nicht daran hindern. Viel Spaß gleich mit der Kollegin und einen schönen Nachmittag an diesem Montag. Und wir hören uns dann wieder morgen am Dienstag, wenn Sie mögen. Stefan Kaiser ist mein Name, jetzt noch Harley Humbert Stone und To Love Somebody. Viel Spaß gleich mit den Inhalten.

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1: Ich bin Zoe Tassovali. Nach der tödlichen Gewalttat in Stade, westlich von Hamburg, laufen die Ermittlungen weiter. In einer Jugendhilfeeinrichtung sind 5 Erwachsene durch Schüsse ums Leben gekommen. Mehrere Menschen wurden zum Teil schwer verletzt. Die Polizei hat 2 Tatverdächtige festgenommen, darunter den mutmaßlichen Schützen. Zu den Hintergründen ist bislang nichts bekannt. Die Polizei warnt aber vor Gerüchten und Falschmeldungen in sozialen Netzwerken. 2 Monate lang hat der Tankrabatt gegolten, mit dem Juni endet aber auch diese Maßnahme. Die Preise an den Zapfsäulen dürften damit voraussichtlich am Mittwochmittag wieder ansteigen.
2: Der Steuerrabatt endet zwar um Mitternacht, aber es gibt ja auch noch die 12-Uhr-Regel und die bleibt. Damit dürfen die Tankstellen die Spritpreise weiterhin nur mittags erhöhen. Sie könnten Diesel und Benzin natürlich vorsorglich schon morgen Mittag teurer machen, 12 Stunden vor Ende des Tankrabatts. Aber der Tankstellenverband BFT rechnet nicht damit. Das würden die Mineralölgesellschaften aus Angst vor Shitstorms nicht tun. Die Verbraucherzentralen warnten die Branche schon vor überhöhten Preissprüngen nach dem Ende des Rabatts und sie fordern eine Folgeentlastung, etwa eine Stromsteuersenkung für private Haushalte. Ursula Winkler, Nachrichtenredaktion.
1: Trotz der extremen Hitze am Wochenende zieht die Deutsche Bahn insgesamt eine positive Bilanz. Rund 90% der geplanten Zugfahrten konnten demnach stattfinden. Ganz ohne Probleme lief's aber nicht. In Brandenburg und bei Bonn mussten Züge wegen ausgefallener Klimaanlagen geräumt werden. Mehrere Fahrgäste bekamen Kreislaufprobleme. Die Bahn spricht von einer extremen Belastung für Fahrgäste, Mitarbeitende und den gesamten Bahnbetrieb. In wenigen Stunden bestreitet die deutsche Nationalmannschaft ihr erstes K.O.-Spiel bei dieser Fußball-WM. Im 16. Finale in Boston muss das Team von Bundestrainer Nagelsmann gewinnen, damit der Traum vom 5. WM-Titel weiterlebt.
3: Im Footballstadion der New England Patriots hat Superstar Tom Brady viele Erfolge gefeiert. Das plant auch das deutsche Team heute und im möglichen Viertelfinale. Die Bedingungen hier bei Boston sind optimal und auch alle Spieler sind fit. Es könnte ein Geduldsspiel werden gegen vermutlich defensiv stehende Südamerikaner. Aber Bundestrainer Nagelsmann und sein Team wollen der Welt zeigen, dass sie wieder da sind. Thomas Bremser, Foxborough.
1: Anstoß fürs DFB-Team ist dann übrigens um 22.30 Uhr.
4: Wetter. Heute Nacht fällt das Thermometer auf Werte um 21 Grad, Sonnenaufgang morgen früh um 6.58 Uhr. Der Atlantik erreicht seinen tiefsten Stand um 8:02. Die Wassertemperatur liegt um 20 Grad. Auch morgen erwarten wir starken Wind aus nördlichen Richtungen in Böen bis zu 45 km/h schnell. Dazu gibt's viel Sonne, kaum Wolken und Tageshöchstwerte um 30 Grad.
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5: Am Montag heute ja der 29. Juni. Ich begrüße Sie, freue mich, dass Sie dabei sind. Na, kurz vor 4 ist es. Einen guten Nachmittag wünsche ich Ihnen. Hier ist Bernie Sanks.

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Daily Dan waren das an diesem Montag und bei uns gleich wieder die Nachrichten aus Deutschland und der Welt. Und danach geht's weiter mit den Insel-News, melden wir uns zurück. Aber jetzt vor den aktuellen Meldungen haben wir auch noch Music. Jack Johnson haben wir aufgelegt und das ist es. Freak Power.

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1: Ich bin Zoe Tassovali. 6 Tote, mehrere Verletzte. Ein Gewaltverbrechen erschüttert das niedersächsische Stade. Bei Schüssen in einer Jugendhilfeinrichtung wurden laut Polizei 6 Erwachsene getötet. Weitere Menschen sollen zum Teil schwer verletzt worden sein. 2 Verdächtige wurden festgenommen, darunter auch der mutmaßliche Schütze.
2: Wegen der Schwere ihrer Verletzungen schließen die Ermittler nicht aus, dass noch weitere Menschen sterben könnten. In der Jugendeinrichtung, wo die Schüsse fielen, sind Wohngruppen für Mütter und Kinder untergebracht. Offen ist, wer genau die Getöteten sind, was die Motive des mutmaßlichen Täters und was die 2. festgenommene Person mit der Tat zu tun hatte. Einen Zusammenhang mit sogenannter Clankriminalität schließt die Polizei nach ersten Erkenntnissen aus. Eine weitere Gefahr für die Bevölkerung bestehe nicht mehr, so die Polizei. Auch eine nahe Kita und eine Grundschule seien nicht in Gefahr gewesen. Onni Thorau, Nachrichtenredaktion.
1: Vor dem Koalitionsausschuss am Mittwoch gibt's weiter Streit über die geplante Reform der Einkommensteuer. Die SPD will kleine und mittlere Einkommen entlasten und dafür Topverdiener stärker zur Kasse bitten. Die Union lehnt das ab und setzt stattdessen auf Einsparungen bei den Staatsausgaben. Wie die Reform am Ende genau aussehen soll, darüber will die Koalition jetzt beraten. Nach der Hitzewelle zuletzt dürfte diese Meldung wohl niemanden überraschen. Laut dem Deutschen Wetterdienst war der Juni deutlich wärmer als frühere Junimonate. Er dürfte unter den Top 3 der wärmsten seit Messbeginn landen, teilte eine Sprecherin mit.
3: Obwohl zwischen den Hitzewellen durchaus kühlere Tage lagen, waren die Temperaturen unterm Strich noch sehr hoch. Zuletzt habe sich vor allem im Westen eine Hitzewelle mit extrem heißer und feuchter Luft etabliert, hieß es. Jetzt am Wochenende wurde deutschlandweit an 46 Stationen die 40-Grad-Marke geknackt. Und es gab einen neuen deutschen Allzeitrekord, 41,7 Grad in Neiße-Mündekoschen in Brandenburg. Auch die Nächte blieben teils tropisch warm. Der Juni war auch sehr trocken und teils kam dann bei heftigen Gewittern lokal gleich eine ganze Monatsration an Regen in kurzer Zeit vom Himmel. Ursula Winkler, Nachrichtenredaktion.
1: Bundespräsident Steinmeier hat zum Auftakt der Nachhaltigkeitskonferenz in Hamburg zu mehr internationaler Zusammenarbeit aufgerufen. Nur wenn man auf gemeinsame Regeln vertrauen könne, werde es gelingen, Herausforderungen wie den Klimawandel oder den Kampf gegen Hunger und Armut zu meistern.
4: Wetter. Heute Nacht fällt das Thermometer auf Werte um 21 Grad, Sonnenaufgang morgen früh um 6.58 Uhr. Der Atlantik erreicht seinen tiefsten Stand um 2 Minuten nach 8. Die Wassertemperatur liegt um 20 Grad. Auch morgen erwarten wir starken Wind aus nördlichen Richtungen in Böen bis zu 45 km/h schnell. Dazu gibt's viel Sonne, kaum Wolken und Tageshöchstwerte um 30 Grad.
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5: Na, Montag heute ja der 29. Juni. Ich begrüße Sie, freue mich, dass Sie dabei sind. Na, bei uns auch gleich in dieser Stunde wieder die Lokalnachrichten und der Veranstaltungskalender. Aber jetzt gibt's erstmal Music um kurz vor 5. Einen guten Nachmittag wünsche ich Ihnen. Hier ist Adele.

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1: Mit Fabian von Davans. Mit Hitze und kräftigem Wind startet die neue Woche auf den Kanaren. Die Notfallbehörde hat ab heute Vormittag eine Präalerta für den gesamten Archipel aktiviert. Auf Lanzarote und Fuerteventura werden im Inselinneren und im Süden bis zu 32 Grad erwartet. Auf Gran Canaria kann es örtlich noch heißer werden. Dazu frischt der Nordostwind im Tagesverlauf deutlich auf. Besonders im Süden von Lanzarote und Fuerteventura sind starke Böen möglich. Die Behörden raten zu Wasserschatten und besonderer Vorsicht bei Kindern und älteren Menschen. Ein Badeunfall in Puerto del Carmen hat am Freitagabend einen großen Rettungseinsatz ausgelöst. In einem Hotelpool ist ein 5-jähriger Junge mit Anzeichen eines Ertrinkungsunfalls aus dem Wasser geholt worden. Rettungsdienst, Guardia Civil und Lokalpolizei sind zum Hotel gefahren. Sanitäter haben das Kind vor Ort stabilisiert. Danach ist der Junge mit einem medizinisierten Rettungswagen ins Hospital Molina Rossa gebracht worden. Die Polizei hat Ermittlungen aufgenommen. Der Fall zeigt erneut, wie schnell Pools für Kinder lebensgefährlich werden können. Auf Fuerteventura wird die Anbindung ans spanische Festland schwieriger. Ab morgen soll die direkte Fährlinie zwischen Puerto del Rosario und Cádiz wegfallen. Hintergrund ist das Auslaufen der staatlich gesicherten Dienstverpflichtung für diese Route. Die Partido Popular wirft der Zentralregierung fehlende Planung vor. Nach Darstellung der Partei müssen Transporte künftig über Lanzarote oder Gran Canaria laufen. Das kann Waren verteuern und Lieferketten komplizierter machen. Im Cabildo hat es parteiübergreifend Kritik an der Streichung gegeben.
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1: Wetter. Heute Nacht fällt das Thermometer auf Werte um 21 Grad, Sonnenaufgang morgen früh um 6.58 Uhr. Der Atlantik erreicht seinen tiefsten Stand um 2 Minuten nach 8. Die Wassertemperatur liegt um 20 Grad. Auch morgen erwarten wir starken Wind aus nördlichen Richtungen in Böen bis zu 45 km/h schnell. Dazu gibt's viel Sonne, kaum Wolken und Tageshöchstwerte um 30 Grad.
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2: Na, ich bedanke Fabian, soweit die Wetterprognose und die Lokalnachrichten. Na, und bei uns geht's gleich ums Wettschwimmen zwischen den Inseln. Hat ja eine lange Tradition und eines der traditionsreichsten Wettschwimmen findet zwischen Lanzarote und La Graciosa statt. Ja, im September ist es wieder soweit, bleibt also noch genug Zeit, sich fit zu trainieren, denn die Teilnehmerliste, die ist ab sofort geöffnet. Bei uns gibt's dazu aber auch noch alle weiteren Infos. Na gleich im Veranstaltungskalender. 1, 2, 3, 4.

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1: Das Wettschwimmen zwischen den Inseln hat ja hier bei uns auf den Kanaren eine lange Tradition. Eine der ältesten Wettschwimmen findet übrigens zwischen Lanzarote und La Graciosa statt. Auch in diesem Jahr wird also wieder geschwommen. In diesem Jahr dann mit einem runden Geburtstag, nämlich das 30. Mal findet dann die Travesía a Nado El Río zwischen Lanzarote und La Graciosa statt. Am 19. September fällt dann wieder der Startschuss. 2,6 Kilometer müssen dann durchs offene Meer geschwommen werden. Start am Mittag um 12 Uhr von Orsula aus, also vom Norden Lanzarotes. Und ja, dann geht's rüber bis Caleta del Cebo, bis zum Hafen auf La Graciosa. Und da wird im Anschluss natürlich auch wieder kräftig gefeiert. Und ja, bis zum 19. September scheint noch lange hin, aber die Plätze, die sind wieder limitiert. Da können nicht mehr als 100 Schwimmer dran teilnehmen, aus Sicherheitsgründen, denn natürlich werden die Schwimmer dann wieder von Booten zur Sicherheit begleitet. Also da schwimmt niemand alleine rüber. Und die Teilnehmerliste, die ist eben ab sofort geöffnet. Also wer da noch mitschwimmen möchte, kann sich eintragen über lanzarotedeportes.com. Gibt es da noch mehr Infos. Am 19. September ist es dann also wieder soweit. Zum 30. Mal findet das Wettschwimmen zwischen Lanzarote und La Graciosa statt. Die Travesía Nado El Río. Und hier noch einmal die Webadresse, über die Sie noch mehr Informationen bekommen, falls Sie Lust haben mitzuschwimmen. Aber auch zum Zuschauen natürlich interessant, dann allerdings von La Graciosa aus. Über lanzarotedeportes.com gibt's dann noch alle weiteren Infos.

Na Gino, Vanelli war das an diesem Montag und bei uns wird's gleich auch schon wieder Zeit für die Nachrichten aus Deutschland und der Welt. Das heißt, wir sind raus. Ich verabschiede mich für heute von Ihnen. Wenn Sie mögen, haben wir uns aber morgen ab 8 Uhr zur neuen Ausgabe der Insel News wieder. Und jetzt vor den aktuellen Meldungen haben wir auch noch Music. Zwei Music-Giganten haben wir aufgelegt. Hier sind B.B. King und Ray Charles. Ich wünsche noch einen besten Abend. Tschüss, bis morgen.

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1: Ich bin Zoe Tassovali. Nach den tödlichen Schüssen in einer Jugendhilfeeinrichtung in Stade hat die Polizei ihre Angaben zu den Verdächtigen korrigiert. Festgenommen wurde demnach nur der mutmaßliche Schütze. Zwei weitere Personen werden zwar von der Polizei befragt, gelten aber nicht als festgenommen. Bei der Tat kamen 6 Menschen ums Leben. Wie der mutmaßliche Täter zu den Opfern stand und was hinter der Tat steckt, das ist weiter unklar. 2 Monate sind rum. Morgen endet dann der Tankrabatt. Die Preise an den Zapfsäulen dürften damit am Mittwochmittag wieder steigen.
2: Der Tankrabatt hat pro Liter Sprit rund 17 Cent ausgemacht. Um diesen Betrag dürften die Preise nach dem Ende der Steuerentlastung wieder steigen. Aber die Steuer wird erhoben, wenn der Sprit die Raffinerien oder Lager verlässt, also lange bevor er in den Zapfsäulen landet. So werden also auch am Mittwoch noch die meisten Tankstellen steuerermäßigten Diesel und Benzin haben. Erst am Mittag dürfen die Preise wegen der 12-Uhr-Regel steigen. Eine Erhöhung bereits morgen Mittag hält der Branchenverband BFT für unwahrscheinlich. Das würden die großen Mineralölgesellschaften aus Angst vor Shitstorms nicht tun, hieß es. Ursula Winkler, Nachrichtenredaktion.
1: Fast jede zweite Führungsposition im öffentlichen Dienst des Bundes ist inzwischen mit einer Frau besetzt. Die gesetzliche Marke von 50% wurde Ende vergangenen Jahres aber knapp verfehlt. Der Frauenanteil lag da bei 47%. Familienministerin Prien spricht trotzdem von einem deutlichen Zeichen für mehr Gleichstellung. Das Ziel einer gleichberechtigten Teilhabe bleibe bestehen. In wenigen Stunden wird's ernst. Dann gibt's das erste K.O.-Spiel für die deutsche Fußballnationalmannschaft bei der WM. Gegner ist Paraguay. Thomas Bremser in Boston. Im Spiel gegen Ecuador hat Nagelsmann ja nur verletzungsbedingt gewechselt. Wie könnte die Startelf heute denn aussehen?
3: Also Nele Brown ist wieder fit, wird vermutlich wieder reinrutschen als Außenverteidiger für David Raum. Aber auch sonst könnte es Veränderungen geben, sagt Nagelsmann.
4: Es gibt taktische Überlegungen, auch morgen ein bisschen was zu verändern. Gibt aber auch, wie ich auch in die andere Richtung diskutierbar ist, alles identisch zu lassen, was die erste Elf angeht.
3: Mehr hat er uns nicht verraten, auch um es dem gegnerischen Trainer nicht allzu leicht zu machen. In der Offensive werden wohl wieder Havertz, Wirtz und Musiala starten. Die haben bisher als Trio noch nicht wirklich gezündet.
1: Danke dir, Thomas Bremser. Anstoß ist dann um 22.30 Uhr.
5: Wetter. Heute Nacht fällt das Thermometer auf Werte um 21 Grad, Sonnenaufgang morgen früh um 6.58 Uhr. Der Atlantik erreicht seinen tiefsten Stand um 2 Minuten nach 8. Die Wassertemperatur liegt um 20 Grad. Auch morgen erwarten wir starken Wind aus nördlichen Richtungen in Böen bis zu 45 km/h schnell. Dazu gibt's viel Sonne, kaum Wolken und Tageshöchstwerte um 30 Grad.
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2: Mit Fabian von Davans. Koffer, Kinderwagen und Rollstühle werden am Flughafen César Manrique derzeit zum Kraftakt. Im Hauptterminal sind seit Wochen der zentrale Aufzug und die mechanische Rampe außer Betrieb. Für viele Reisende bedeutet das Umwege, Treppen oder mühsame Wege über den Außenaufzug am Parkplatz. Zwar gibt es Hinweisschilder, die Orientierung bleibt aber lückenhaft. Besonders problematisch ist der Zeitpunkt. Lanzarote geht in die reisestarken Sommerwochen. Für einen internationalen Flughafen wirkt diese Mobilität schlicht nicht angemessen. 2,2 Millionen Euro fließen in die Kasse von San Bartolomé. Die Gemeinde hat 5 Industriegrundstücke in Playa Honda an Ilunion verkauft. Dort soll eine große Wäscherei entstehen, die täglich bis zu 30 Tonnen Wäsche bearbeiten kann. Geplant sind mindestens 100 bis 150 Arbeitsplätze. Ein großer Teil davon soll an Menschen mit Behinderung gehen. Ilunion rechnet zunächst mit 10 Millionen Euro Investition. Der Baustart könnte Anfang 2027 erfolgen. Für Lanzarote ist das ein seltenes Industrieprojekt mit sozialem Gewicht. Aus dem Faro de El Tostón in El Cotillo auf Fuerteventura soll mehr werden als ein alter Leuchtturm. Das Cabildo von Fuerteventura hat die Planung und Bauleitung ausgeschrieben. Für die späteren Arbeiten sind rund 758.000 Euro vorgesehen. Geplant sind eine Ausstellungsfläche, eine Cafeteria, eine Außenterrasse und ein Aussichtsturm. Auch Fassaden, Dächer, Elektroanlagen, Brandschutz und Barrierefreiheit sollen erneuert werden. Angebote können noch bis zum 3. Juli eingereicht werden. Ziel ist ein moderner Kulturort im Norden der Insel.
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2: Wetter. Heute Nacht fällt das Thermometer auf Werte um 21 Grad, Sonnenaufgang morgen früh um 6.58 Uhr. Der Atlantik erreicht seinen tiefsten Stand um 2 Minuten nach 8. Die Wassertemperatur liegt um 20 Grad. Auch morgen erwarten wir starken Wind aus nördlichen Richtungen in Böen bis zu 45 km/h schnell. Dazu gibt's viel Sonne, kaum Wolken und Tageshöchstwerte um 30 Grad.

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1: Ich bin Zoe Tassovali. Nach den tödlichen Schüssen in einer Jugendhilfeeinrichtung in Stade hat die Polizei ihre Angaben zu den Verdächtigen korrigiert. Festgenommen wurde demnach nur der mutmaßliche Schütze. Zwei weitere Personen werden zwar von der Polizei befragt, gelten aber nicht als festgenommen. Bei der Tat kamen 6 Menschen ums Leben. Wie der mutmaßliche Täter zu den Opfern stand und was hinter der Tat steckt, das ist weiter unklar. 2 Monate sind rum. Morgen endet dann der Tankrabatt. Die Preise an den Zapfsäulen dürften damit am Mittwochmittag wieder steigen.
2: Der Tankrabatt hat pro Liter Sprit rund 17 Cent ausgemacht. Um diesen Betrag dürften die Preise nach dem Ende der Steuerentlastung wieder steigen. Aber die Steuer wird erhoben, wenn der Sprit die Raffinerien oder Lager verlässt, also lange bevor er in den Zapfsäulen landet. So werden also auch am Mittwoch noch die meisten Tankstellen steuerermäßigten Diesel und Benzin haben. Erst am Mittag dürfen die Preise wegen der 12-Uhr-Regel steigen. Eine Erhöhung bereits morgen Mittag hält der Branchenverband BFT für unwahrscheinlich. Das würden die großen Mineralölgesellschaften aus Angst vor Shitstorms nicht tun, hieß es. Ursula Winkler, Nachrichtenredaktion.
1: Fast jede zweite Führungsposition im öffentlichen Dienst des Bundes ist inzwischen mit einer Frau besetzt. Die gesetzliche Marke von 50% wurde Ende vergangenen Jahres aber knapp verfehlt. Der Frauenanteil lag dabei 47%. Familienministerin Prien spricht trotzdem von einem deutlichen Zeichen für mehr Gleichstellung. Das Ziel einer gleichberechtigten Teilhabe bleibe bestehen. In wenigen Stunden wird's ernst. Dann gibt's das erste K.O.-Spiel für die deutsche Fußballnationalmannschaft bei der WM. Gegner ist Paraguay. Thomas Bremser in Boston. Im Spiel gegen Ecuador hat Nagelsmann ja nur verletzungsbedingt gewechselt. Wie könnte die Startelf heute denn aussehen?
3: Also Nele Brown ist wieder fit, wird vermutlich wieder reinrutschen als Außenverteidiger für David Raum. Aber auch sonst könnte es Veränderungen geben, sagt Nagelsmann.
4: Es gibt taktische Überlegungen, auch morgen ein bisschen was zu verändern. Gibt aber auch, wie ich auch in die andere Richtung diskutierbar ist, alles identisch zu lassen, was die erste Elf angeht.
3: Mehr hat er uns nicht verraten, auch um es dem gegnerischen Trainer nicht allzu leicht zu machen. In der Offensive werden wohl wieder Havertz, Wirtz und Musiala starten. Die haben bisher als Trio noch nicht wirklich gezündet.
1: Danke dir, Thomas Bremser. Anstoß ist dann um 22.30 Uhr.
5: Wetter. Heute Nacht fällt das Thermometer auf Werte um 21 Grad, Sonnenaufgang morgen früh um 6.58 Uhr. Der Atlantik erreicht seinen tiefsten Stand um 2 Minuten nach 8. Die Wassertemperatur liegt um 20 Grad. Auch morgen erwarten wir starken Wind aus nördlichen Richtungen in Böen bis zu 45 km/h schnell. Dazu gibt's viel Sonne, kaum Wolken und Tageshöchstwerte um 30 Grad.

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1: Ich bin Zoe Tassovali. Nach der tödlichen Gewalttat in Stade hat Niedersachsens Ministerpräsident Lies vor Spekulationen gewarnt. Jetzt sei die Zeit für Trauer, Anteilnahme und eine sorgfältige Aufklärung, nicht für voreilige Schlüsse. Bei den Schüssen in einer Jugendhilfeeinrichtung wurden 6 Menschen getötet. Mehrere weitere wurden zum Teil schwer verletzt. Es wird vermutet, dass ein Sorgerechtsstreit dahinter steckt. Nach der Hitzewelle zuletzt dürfte diese Meldung wohl niemanden überraschen. Der Juni war deutlich wärmer als frühere Junimonate. Das teilte der Deutsche Wetterdienst mit. Er landet wohl sogar unter den Top 3 der wärmsten seit Messbeginn.
2: Obwohl zwischen den Hitzewellen durchaus kühlere Tage lagen, waren die Temperaturen unterm Strich noch sehr hoch. Zuletzt habe sich vor allem im Westen eine Hitzewelle mit extrem heißer und feuchter Luft etabliert, hieß es. Jetzt am Wochenende wurde deutschlandweit an 46 Stationen die 40-Grad-Marke geknackt und es gab einen neuen deutschen Allzeitrekord, 41,7 Grad in Neiße-Münde-Koschen in Brandenburg. Auch die Nächte blieben teils tropisch warm. Der Juni war auch sehr trocken und teils kam dann bei heftigen Gewittern lokal gleich eine ganze Monatsration an Regen in kurzer Zeit vom Himmel. Ursula Winkler, Nachrichtenredaktion.
1: In etwa einer Stunde ist es soweit, dann geht's für die deutsche Fußballnationalmannschaft um alles oder nichts. Bei der WM muss das Team von Bundestrainer Nagelsmann gegen Paraguay ran.
3: Im Footballstadion der New England Patriots hat Superstar Tom Brady viele Erfolge gefeiert. Das plant auch das deutsche Team heute und im möglichen Viertelfinale. Die Bedingungen hier bei Boston sind optimal und auch alle Spieler sind fit. Es könnte ein Geduldsspiel werden gegen vermutlich defensiv stehende Südamerikaner. Aber Bundestrainer Nagelsmann und sein Team wollen der Welt zeigen, dass sie wieder da sind. Auch Englands Legende Gary Lineker, der meinte vor dem Spiel, er erlebe hier eine der schwächsten deutschen Nationalmannschaften, die er je gesehen hat. Thomas Bremser, Foxborough.
1: Der Messenger-Dienst WhatsApp führt eine ziemlich praktische Neuerung ein. Künftig muss man seine Handynummer nicht mehr an neue Kontakte weitergeben. Stattdessen kann man einen eigenen Benutzernamen nutzen, über den andere einen finden und anschreiben können. Die Reservierung der Wunschnamen startet in den kommenden Tagen. Das Ziel? Mehr Datenschutz, weil die Handynummern besser geschützt bleiben.
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1: Ich bin Katrin Müller. Bundeskanzler Friedrich Merz hat nach den tödlichen Schüssen in einer Jugendhilfeeinrichtung in Stade westlich von Hamburg sein Mitgefühl ausgedrückt. Die Nachricht aus Stade erschüttere bis ins Mark, schrieb Merz auf der Plattform X. Sein Mitgefühl gelte den Opfern und ihren Angehörigen. Bei der Gewalttat waren 6 Erwachsene getötet worden. Laut Polizei handelt es sich bei den Todesopfern um Mitarbeiterinnen und Mitarbeiter der Jugendhilfeeinrichtung. Hintergrund der Tat ist nach ersten Erkenntnissen vermutlich ein Sorgerechtsstreit. In Spanien hat die Polizei einen mutmaßlich hochrangigen Mafia-Boss gefasst. Der Italiener gelte als Chef eines Clans der mächtigen Verbrecherorganisation Ndrangheta, die in Kalabrien im Süden Italiens beheimatet ist. Das teilte die Nationalpolizei mit.
2: Jahrelanger Knastaufenthalt erwartet Don Mico hier in Italien. Ihm wird unter anderem Mord vorgeworfen, Waffenbesitz und Drogenhandel. Der Mafia-Boss saß bereits hinter Gittern, musste aber aufgrund von Behördenfehlern freigelassen werden und er tauchte ab. Zuletzt lebte er völlig unauffällig in einem Ort in der Nähe von Madrid, aber Ermittler hatten sein Netzwerk im Visier und nun klickten die Handschellen für Don Mico nach einem Restaurantbesuch. Aus Italien, Claudia Wächter.
1: Nach der Hitzewelle zuletzt dürfte das wohl niemanden überraschen. Der Juni 2026 ist nach vorläufigen Angaben des Deutschen Wetterdienstes der zweitwärmste Juni jemals gewesen. Die Temperatur habe im Mittel bei 19,5 Grad gelegen, teilte der Deutsche Wetterdienst mit. Nur 2019 sei es mit im Schnitt 19,8 Grad noch wärmer gewesen.
3: Obwohl zwischen den Hitzewellen durchaus kühlere Tage lagen, waren die Temperaturen unterm Strich noch sehr hoch. Zuletzt habe sich vor allem im Westen eine Hitzewelle mit extrem heißer und feuchter Luft etabliert, hieß es. Jetzt am Wochenende wurde deutschlandweit an 46 Stationen die 40-Grad-Marke geknackt und es gab einen neuen deutschen Allzeitrekord, 41,7 Grad in Neiße-Mündekoschen in Brandenburg. Auch die Nächte blieben teils tropisch warm. Der Juni war auch sehr trocken und teils kam dann bei heftigen Gewittern lokal gleich eine ganze Monatsration an Regen in kurzer Zeit vom Himmel. Ursula Winkler, Nachrichtenredaktion.
1: Zum Fußball. Bei der WM ist Co-Gastgeber Kanada am Abend als erstes Team ins Achtelfinale eingezogen durch ein 1:0 gegen Südafrika. Auch Brasilien ist weiter mit einem Last-Minute-Sieg gegen Japan. Ganz spät in der Nachspielzeit traf Brasilien zum viel umjubelten 2:1.
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